0: Ja, kann ich nicht mehr.
1: Ja, das ist schwer. 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

0: kostet?
1: Das kostet 8 Euro. Gewinnen die weiter 12 Euro. Das ist sehr schön, ja. Leider. 12 Euro sicher, das ist ein sehr guter Preis, ja.
2: Ja, aber die hat er.
1: Ja, das ist sehr gut, ja. Sehr gut.
2: 10 Euro beide.
1: Nein, 10 Euro gibt es nicht. Das ist 8 Euro. Das ist 5 Euro. 13 Euro. Wir werden 12 Euro.
2: Was nützt mit Ihnen?
1: 11 Euro gebe ich Ihnen, okay? Für die beiden. 11. 11 Euro ist ein sehr guter Preis.
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schrecklich ist. Auf dem Traumwerk habe ich geschaut, was sofort und von dort ist einer gekommen. Aber Gott sei Dank war eine gute Reaktion.

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Valentin, 6:45 Uhr. Knoten links, 7 Uhr, und jetzt geht's nach Ried. Ried im Innkreis, 7:45 Uhr. Altheim, 8:07 Uhr. Launau am Inn, 8:20 Uhr. Launau am Inn, 273 Kilometer.

Rollerflex, erste Aufnahme Stockerau, Blende 5.6, 125, bedeckter Himmel. Thermic Fates, Wind 10.

Talstraße in Braunau am Hauptplatz rechts hinein. Braunau am Inn, fertig, 9.50 Uhr. Altroben, fertig, 10.55 Uhr.

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